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1: Mit Florian Klaus. Er kam, sah und siegte. Dennis Undaff hat die deutsche Fußballnationalmannschaft in die K.O.-Phase der WM geschossen. Gegen die Elfenbeinküste holte das deutsche Team im zweiten Gruppenspiel einen Rückstand auf. 2:1 hieß es in Toronto durch 2 Tore von Undaff. Der Matchwinner bei Magenta TV.
2: Für mich selber war es klar, wenn ich reinkomme, ich werde einen Ball wahrscheinlich bekommen. Den muss ich halt direkt nutzen. Und dass es direkt mit der ersten Aktion geklappt hat, hat, glaube ich, das Momentum gedreht nochmal auf unsere Seite und dann, ja, wie gesagt, haben ein paar Mal vielleicht Glück gehabt, dass sie den Ball nicht richtig getroffen haben und am Ende das 2:1, ich glaube, hat perfekt gepasst.
1: Im anderen Spiel der Gruppe steht es zwischen Ecuador und Curaçao zur Halbzeit 0:0. Die Menschen in Deutschland sollen länger arbeiten. Das ist einer der Vorschläge, mit dem die Rentenkommission der Bundesregierung die Rente stabilisieren will. Das Rentenalter soll demnach ab 2042 schrittweise weiter steigen. Die frühere Rente mit 63 soll außerdem wegfallen. Noch sind die Vorschläge aber nicht final. Am Montag trifft sich die Kommission nochmal, bevor sie ihre Ergebnisse am Dienstag vorstellt. Die Hitze trifft uns nicht nur in Deutschland, sondern auch unsere Nachbarn in Frankreich. Wegen einer extremen Hitzewelle soll es bei einem landesweiten Musikfest heute darum keinen Alkohol geben. Bei erwarteten maximal 41 Grad befürchtet die französische Regierung zu große Gesundheitsrisiken. Darum sollen die stärker betroffenen Regionen Verbote erlassen, um die Rettungsdienste zu entlasten. Nach dem Güterzugunglück in München in der vergangenen Nacht laufen die Ermittlungen. Der Tote ist nach Angaben der Polizei ein 46-jähriger Rangierbegleiter, der bei der Kollision zweier Züge auf einem dafür vorgesehenen Trittbrett am Zug stand. Auf einer Brücke soll er an einer Weiche auf das Gleis des entgegenkommenden Zugs geleitet worden sein. 2 Waggons stürzten auf die darunterliegende Straße. Mehr als 6,5 Tonnen Kokain im Wert von geschätzt 167 Millionen Dollar. So viel hat die Marine von El Salvador bei 2 Einsätzen im Pazifik beschlagnahmt. Die Rede ist vom schwersten Schlag gegen den Drogenhandel in der Geschichte des Landes. El Salvador gehört nicht zu den wichtigsten Anbauländern von Kokain. Schmuggler kommen auf dem Weg von Süd- nach Nordamerika aber vorbei.

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1: Mit Florian Klaus. Deutschland ist bei der Fußball-WM in Nordamerika sicher in der K.O.-Runde. Das DFB-Team hat gegen die Elfenbeinküste einen Rückstand gedreht und mit 2:1 gewonnen. Justin Hamm aus der Sportredaktion, wie waren die Reaktionen nach dem Spiel?
2: Also dieser Sieg, auch in dieser Art und Weise, hat schon etwas ausgelöst. Die Mannschaft hat Moral bewiesen und das fand auch Nadim Amiri bei Magenta TV.
3: Ich glaube, das hatte Deutschland lange nicht mehr. So ein Zusammenhalt der Mannschaft, dass wir so füreinander auf dem Platz ans Limit gehen, für jeden anderen kämpfen und so Spiele noch drehen. Und wir können alle stolz auf uns sein.
2: Der Bundestrainer war auch zufrieden mit dem Comeback seiner Mannschaft. Diesen Schwung, den gilt es jetzt mitzunehmen.
1: Danke, Justin. 13 Fachleute arbeiten im Auftrag der Bundesregierung an Vorschlägen für eine Rentenreform. Kurz bevor sie ihre Ergebnisse vorstellen, ist schon einiges bekannt geworden. So soll das Rentenalter ab 2042 weiter steigen und die Rente mit 63 wegfallen. Außerdem sollen künftig auch Politiker und Selbstständige in die Rentenkasse einzahlen müssen. Die Kommission kommt morgen nochmal zusammen und geht dann am Dienstag an die Öffentlichkeit. Eine bleibt, einer kommt neu dazu. Die Linke hat ihre neue Doppelspitze gewählt. Die bisherige Co-Vorsitzende Schwertner ist klar im Amt bestätigt worden. Neu dabei ist der Bundestagsabgeordnete Pantisano. Mit nur gut 53% ohne Gegenkandidaten gab es für ihn aber nur ein schwaches Ergebnis. Sein Vorgänger Van Aken hatte nicht noch einmal kandidiert. Zum Abschied gab er der Linken mit, dass sie Volkspartei werden soll. Mit 20% Ziel bei Wahlen. Stefan Protschka bleibt Chef der bayerischen AfD. Das hat der Parteitag in Passau mit großer Mehrheit entschieden. Sein Konkurrent Mixel ist am Ende gar nicht mehr angetreten. Er wurde als Beisitzer in den Vorstand gewählt. In den letzten Wochen gab es ordentlich Zoff und Machtkämpfe in der Partei, aber jetzt wollen beide Seiten wieder mehr zusammenarbeiten. Vor der Dreiländerhalle haben rund 1000 Leute gegen die AfD protestiert. Das Spieleunternehmen Ubisoft steht hinter weltbekannten Reihen wie Assassin's Creed oder Far Cry. Einer der Gründer, Claude Gémeaux, ist bei einem Flugzeugabsturz ums Leben gekommen. Das hat das französische Unternehmen mitgeteilt. Der 69-Jährige hatte Ubisoft 1986 mit seinen Brüdern gegründet. 089
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1: Mit Florian Klaus. Guten Morgen. Die deutsche Fußballnationalmannschaft steht vorzeitig im 16. Finale der Weltmeisterschaft. Gegen die Elfenbeinküste feierte das DFB-Team einen 2:1 Last-Minute-Sieg. Justin Hamm berichtet.
2: Viele tausende deutsche Fans in Toronto sahen ein deutsches Team, das sich lange schwer tat. Zwei aberkannte eigene Tore und dann der Treffer für die Elfenbeinküste in der ersten Halbzeit durch Franck Kessié. Erst als nach einer Stunde Stürmer Dennis Undaf eingewechselt wurde, ging es so richtig los. Der Stuttgarter erst mit dem 1:1 und in der Nachspielzeit noch mit dem entscheidenden 2:1 Siegtreffer. Letzter Gruppengegner ist jetzt Ecuador am Donnerstag.
1: Nach einem torlosen Unentschieden zwischen Ecuador und Curaçao ist Deutschland jetzt auch sicher Gruppensieger. Die Lebenserwartung steigt und das Renteneintrittsalter soll es damit auch. Das ist ein Vorschlag der Rentenkommission der Bundesregierung, der bekannt geworden ist. Sie hat aber noch mehr Empfehlungen, so sollen demnach auch Politiker und Selbstständige in die Rentenkasse einzahlen. Am Montag trifft sich die Kommission nochmal, bevor sie ihre Ergebnisse am Dienstag offiziell vorstellt. Wir bleiben grob beim Thema. Mit Sparbuch oder Aktien privat fürs Alter vorsorgen, das macht einer Umfrage zufolge etwa die Hälfte der Menschen in Deutschland. Viele sind davon überzeugt, dass die gesetzliche Rente zu knapp ausfallen wird. Im vergangenen Jahr haben 80% in einer Umfrage angegeben, dass sie sich sicher sind, mit den staatlichen Leistungen ihren Lebensstandard nicht halten zu können. Die bayerische AfD ist chronisch zerstritten, trotzdem ist der amtierende Landeschef Protschka klar im Amt bestätigt worden. Es gab am Ende keinen Gegenkandidaten, weil Protschkas Bundestagskollege Mixel, anders als erst angekündigt, doch nicht angetreten ist. Für den alten und auch neuen Bayern-Chef stimmten nach Angaben des Wahlleiters dann gut 79% der anwesenden Mitglieder. Mit einer großen Abschlussfeier sind in Saarbrücken die nationalen Sommerspiele der Special Olympics für Menschen mit geistiger Behinderung zu Ende gegangen. Mehr als 4000 Athletinnen und Athleten waren seit Montag in 27 Sportarten angetreten. Darunter waren 5 neue Disziplinen mit 3x3 Basketball, Geräteturnen, Hockey, Segeln und Rudern. Nach Angaben der Veranstalter kamen 110.000 Besucher. 089
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1: Mit Fabian Schaffer, guten Morgen. Dennis Undaff hat die deutsche Fußballnationalmannschaft in die K.O.-Phase der WM geschossen. Gegen die Elfenbeinküste holte das deutsche Team im zweiten Gruppenspiel einen Rückstand auf. 2:1 hieß es in Toronto durch 2 Tore von Undaff, der Matchwinner bei Magenta TV.
2: Für mich selber war es klar, wenn ich reinkomme, ich werde einen Ball wahrscheinlich bekommen. Den muss ich halt direkt nutzen. Und dass es direkt mit der ersten Aktion geklappt hat, hat, glaube ich, das Momentum gedreht nochmal auf unsere Seite und dann, ja, wie gesagt, haben ein paar Mal vielleicht Glück gehabt, dass sie den Ball nicht richtig getroffen haben und am Ende das 2:1, ich glaube, hat perfekt gepasst.
1: Und nachdem Ecuador gegen Curaçao nur ein torloses Unentschieden geholt hat, ist Deutschland Gruppensieger. Die schon bekannt gewordenen Vorschläge der Rentenkommission kommen bei der Linken nicht gut an. Die linken Politikerin Vollert hat bei der Rheinischen Post von massiven Kürzungen gesprochen, die vor allem Menschen mit niedrigen Einkommen hart treffen würden. Das Renteneintrittsalter, wie vorgeschlagen, weiter nach hinten zu schieben, sei ein absolutes Unding. Die von der Bundesregierung beauftragte Expertengruppe will ihre Vorschläge am Dienstag vorstellen. Die CSU macht beim Bürgergeld weiter Druck. Parteichef Söder hat in der Bild am Sonntag gefordert, die Regelsätze bis auf das absolute verfassungsrechtliche Minimum zu reduzieren. Alleinstehende erhalten derzeit 563 Euro Bürgergeld im Monat. Ab Anfang Juli gelten für Bürgergeldempfänger schärfere Regeln. Die Höhe ist davon aber nicht betroffen. Für viele Landwirte in Deutschland beginnt bald die Erntezeit. Aktuell machen ihnen aber weiterhin hohe Kosten und gesunkene Preise für viele wichtige Produkte zu schaffen. Bauernpräsident Ruckwied zufolge ist die Preissituation zum Beispiel für alle Getreidearten außer Raps miserabel. Auch die Preise für Schweinefleisch und Milch seien zu niedrig. 089
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1: Mit Fabian Schaffer, guten Morgen. Die deutsche Fußballnationalmannschaft steht vorzeitig im 16. Finale der Weltmeisterschaft. Gegen die Elfenbeinküste feierte das DFB-Team einen 2:1 Last-Minute-Sieg. Justin Hamm berichtet.
2: Viele tausende deutsche Fans in Toronto sahen ein deutsches Team, das sich lange schwer tat. Zwei aberkannte eigene Tore und dann der Treffer für die Elfenbeinküste in der ersten Halbzeit durch Franck Cassier. Erst als nach einer Stunde Stürmer Dennis Undaff eingewechselt wurde, ging es so richtig los. Der Stuttgarter erst mit dem 1:1 und in der Nachspielzeit noch mit dem entscheidenden 2:1 Siegtreffer. Letzter Gruppengegner ist jetzt Ecuador am Donnerstag.
1: Und nach einem torlosen Unentschieden zwischen Ecuador und Curaçao ist Deutschland jetzt auch sicher Gruppensieger. Die Lebenserwartung steigt und das Renteneintrittsalter soll es damit auch. Das ist ein Vorschlag der Rentenkommission der Bundesregierung, der bekannt geworden ist. Sie hat aber noch mehr Empfehlungen, so sollen demnach auch Politiker und Selbstständige in die Rentenkasse einzahlen. Am Montag trifft sich die Kommission nochmal, bevor sie ihre Ergebnisse am Dienstag offiziell vorstellt. Und wir bleiben grob beim Thema: mit Sparbuch oder Aktien privat fürs Alter vorsorgen. Das macht einer Umfrage zufolge etwa die Hälfte der Menschen in Deutschland. Viele sind davon überzeugt, dass die gesetzliche Rente zu knapp ausfallen wird. Im vergangenen Jahr haben 80% in einer Umfrage angegeben, dass sie sich sicher sind, mit den staatlichen Leistungen ihren Lebensstandard nicht halten zu können. In Bayern ist im vergangenen Jahr weniger Elterngeld ausgezahlt worden als zuvor, rund 1,3 Milliarden Euro. Der Grund: in Bayern sind 2025 knapp 3.800 Kinder weniger geboren worden als im Jahr davor. Das geht aus dem Jahresbericht des Zentrums Bayern Familie und Soziales hervor.
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Schönen Sonntag mit 089 Kult und gleich mal ein Tipp zum Wochenstart morgen. Ja, es wird ein besonderer Sommerabend beim Häusler Afterwork Renntag 2026 auf der Galopprennbahn München-Riem. Da gibt es morgen spannende Pferderennen, Fahrzeugneuheiten zum Beispiel von BYD, kulinarische Angebote und Aktionen für die ganze Familie. Einlass ist ab 15 Uhr. Los geht's um 16 Uhr auf der Galopprennbahn München-Riem. Und noch der Tipp zur Anreise: am besten nehmt ihr die S-Bahn, die Linie 2 bis

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2: Heute wird es wieder richtig schön in München und der Region. Bis zu 33 Grad sind heute drin bei strahlendem Sonnenschein. Erst am Abend kann es dann vereinzelt mal nochmal regnen. Ansonsten der neue Start in die Woche morgen auch bei Maxiwetten bis zu 32 Grad und wieder richtig schön sonnig.
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3: Mit Fabian Schaffer, guten Morgen. Die deutsche Fußballnationalmannschaft hat bei der WM in Nordamerika auch ihr zweites Spiel gewonnen und sich vorzeitig für die K.O.-Runde qualifiziert. Gegen die Elfenbeinküste setzte sich die DFB-Auswahl in Toronto dank eines Doppelpacks von Dennis Undav mit 2:1 durch. Bundestrainer Julian Nagelsmann bei Magenta TV.
4: Wir brauchen nicht von Weltspitze sprechen. Vor 3 Wochen war ja noch alles in Schutt und Asche. Nächster Step jetzt ist Ecuador, das Spiel gewinnen.
3: Und weil sich Ecuador und Curaçao torlos getrennt haben, steht Deutschland auch vorzeitig als Gruppensieger fest. Nach dem Zugunglück in München hat die Polizei die Bergungsarbeiten an der Unglücksstelle beendet. Die Straße, auf die die Waggons des Güterzugs stürzten, bleibt teilweise gesperrt. Die Waggons selbst stehen wieder auf den Schienen und auch die Lastenkräne sind weg. In der Nacht zum Samstag waren 2 Güterzüge zusammengestoßen. Bei dem Zusammenprall starb ein Rangierbegleiter. Mit höheren Beiträgen, mehr Einzahlenden und steigendem Rentenalter sollen künftig höhere Renten möglich werden. Das sind Vorschläge der Rentenkommission, die das Gremium nach monatelangen Beratungen am Dienstag an Kanzler Merz und Arbeitsministerin Baas übergeben will. Demnach könnten Beschäftigte 2041 erst mit 67,5 Jahren und 2051 mit 68 in Rente gehen. CSU-Chef Söder forderte eine Kürzung der Regelsätze beim Bürgergeld. Es müsse bis auf das absolut verfassungsrechtliche Minimum reduziert werden, sagte er der Bild am Sonntag. Die generellen Regelsätze müssten verringert werden. Ab Juli gelten für Bezieher schärfere Regeln. Die Höhe der Sozialleistung ändert sich aber nicht.
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2: Auf den Straßen läuft's im Moment. Ihr kommt gut durch.
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2: Es wird geblitzt in Bogenhausen in der Effnerstraße und in Eichenau in der Schillerstraße. Erwischen Sie euch.
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1: Wer Kids hat, die mit der Schule fertig werden, der macht sich wahrscheinlich auch mit Gedanken darüber, was denn das Kind mal so werden möchte. Ein Beruf mit Zukunft ist die Pflege. Kerstin Hussendorfer hat lange selbst als Pflegefachfrau gearbeitet. Jetzt unterrichtet sie an der Rummelsberger Pflegefachschule. Was gehört denn dazu, um diesen Beruf zu wählen?
2: Ja, Motivation definitiv, Freude an der Arbeit und dann eigentlich ein relativ dickes Fell. Man hat mit Tod zu tun, man hat mit schweren Schicksalsschlägen zu tun. Also man sollte schon was abkönnen und man sollte sich definitiv auch vorher mal informieren, wie der Beruf wirklich aussieht. Also auf jeden Fall mal Praktikum machen, das würde ich jedem raten.
1: Mal Fakten, eine Pflegefachfrau verdient 3.700 Euro ohne Nacht- oder Schichtzulege. Melissa wird jedenfalls ab September diese Ausbildung beginnen.
3: Ich kann sagen, dass die Lehrer sind ein Grund, warum ich da wieder bin, ne? Weil die machen das wirklich gut und du hast Lust, nochmal weiterzumachen, weil die wirklich Sachen gut erklären und ja, wir haben immer Spaß dabei.
1: So seltsam es klingen mag, Spaß in der Pflege gehört dann auch noch mit dazu. Ab September beginnt der neue Jahrgang.
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3: Heute wieder perfektes Badewetter, strahlender Sonnenschein bei Maxiwerten bis zu 33 Grad. Erst am Abend kann es vereinzelt dann nochmal ein bisschen regnen. Morgen wird es aber dann auch wieder richtig schön. Maxiwerte bis zu 32 Grad und schön sonnig.
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3: Auf den Straßen läuft's im Moment, ihr kommt gut durch.
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3: Es wird geblitzt in Bogenhausen in der Effnerstraße und in Eichenau in der Schillerstraße, erwischen sie euch.
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1: Wir twittern, chatten, posten und kommentieren fast täglich. Aber wenn es ums echte Gespräch geht, ja, dann schaut es bei vielen mittlerweile fast mau aus. Caroline Fellhauser ist eine von knapp 70 ehrenamtlichen Männern und Frauen, die hier ansetzen. Ja, je nach Wetter, Zeit und Lust streifen sie durch die Stadt und sucht sich ein Plätzchen. Und hier stellt sie ihren Zuhörwimpel auf, wartet darauf, mit jemandem ins Gespräch zu kommen. Für sie das ideale Ehrenamt.
2: Also ich habe schon länger nach einer Möglichkeit gesucht, mich irgendwie wieder ehrenamtlich zu engagieren und habe aber wenig Zeit neben der Arbeit. Und das ist so ein Projekt, wo klar war, das kann ich recht flexibel selber gestalten. Und ich finde die Idee einfach total gut. Ich selber höre gern zu, ich rede auch gerne. Und das war irgendwie so dieses Gefühl von, das könnte zu mir passen.
1: Erfunden hat die Aktion Zeit zum Zuhören der Augsburger Pfarrer Thomas Hegner.
3: Also ich glaube, dass viele Menschen, die einsam sind, die das Gefühl haben, es wird ihnen nicht zugehört, tendenziell leichter zu den Rändern der Gesellschaft tendieren. Und ich wollte was machen, was den Menschen das Gefühl gibt, mir hört jemand zu und ich gehöre dazu.
1: Tolle Idee, interessante Idee, vielleicht ja auch eine für München.
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6: Heute wird es wieder richtig schön in München und der Region. Bis zu 33 Grad sind heute drin bei strahlendem Sonnenschein. Erst am Abend kann es dann vereinzelt mal nochmal regnen. Ansonsten der neue Start in die Woche morgen auch bei Maxiwetten bis zu 32 Grad und wieder richtig schön sonnig.
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7: Mit Fabian Schaffer, guten Morgen. Deutschland steht bei der WM in Nordamerika vorzeitig in der K.O.-Runde. Die DFB-Auswahl gewann ihr 2. Gruppenspiel gegen die Elfenbeinküste mit 2:1. Beide deutschen Treffer erzielte der eingewechselte Dennis Undaf. Bei Magenta TV sagte er:
8: Ja, es klappt gerade vieles. Wie gesagt, ich nehme den Flow mit, ich nehme den Lauf mit und versuche es einfach nur zu genießen. Und wie gesagt, durch die Rückendeckung, die ich von der Mannschaft habe, vom Trainerteam, macht es mir auch einfach.
7: Weil zwischen Ecuador und Curaçao keine Tore fielen, steht Deutschland zudem als Gruppensieger fest. Und am Morgen hat noch Japan gewonnen. 4:0 stand es am Ende gegen Tunesien. Nach dem Zugunglück in München sind die Bergungsarbeiten abgeschlossen. Die Güterzugwaggons stehen wieder auf den Schienen, die Kräne sind weg. Eine angrenzende Straße bleibt aber wegen Schäden teilweise gesperrt. In der Nacht auf gestern waren 2 Güterzüge zusammengestoßen. Ein Rangierbegleiter ist dabei ums Leben gekommen. Die Vorschläge der Rentenkommission gehen laut einem Wirtschaftsexperten nicht weit genug. Die IW-Chef Fratscher sagte der Rheinischen Post, die Pläne seien zu vorsichtig und änderten nichts an den 3 größten Problemen: hohe Altersarmut, zu starker Belastung junger Menschen und Ungerechtigkeiten im System. Er fordert von der Regierung Nachbesserungen. Nahezu jeder 2. in Deutschland legt privat Geld für das Alter zurück. Das geht aus einer Umfrage für die Bild am Sonntag hervor. Demnach bestätigten 49% der Befragten, beispielsweise mit einem Sparbuch oder Aktien privat vorzusorgen. 42% gaben hingegen an, nicht privat für ihren Lebensabend zu sparen.
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6: Auf den Straßen läuft's, ihr kommt gut durch.
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6: Es wird geblitzt in Bogenhausen in der Effnerstraße.
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4: Heute wieder perfektes Badewetter, strahlender Sonnenschein bei Maxiwerten bis zu 33 Grad. Erst am Abend kann zwar einzeln dann nochmal ein bisschen regnen. Morgen wird es aber dann auch wieder richtig schön. Maxiwerte bis zu 32 Grad und schön sonnig.
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4: Auf den Straßen läuft's, ihr kommt gut durch.
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4: Es wird geblitzt in Bogenhausen in der Effner Straße und in Planegg in der Münchner Straße, erwischen sie euch.
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2: Heute wird es wieder richtig schön in München und der Region. Bis zu 33 Grad sind heute drin bei strahlendem Sonnenschein. Erst am Abend kann es dann vereinzelt mal nochmal regnen. Ansonsten der neue Start in die Woche morgen auch bei Maxiwetten bis zu 32 Grad und wieder richtig schön sonnig.
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3: Mit Fabian Schaffer, grüß Gott. Dennis Underfat, die deutsche Fußballnationalmannschaft, in die K.O.-Phase der WM geschossen. Gegen die Elfenbeinküste gewann das deutsche Team im zweiten Gruppenspiel mit 2:1. Beide Treffer erzielte Underf. Der sagte bei Magenta TV:
4: Für mich selber war es klar, wenn ich reinkomme, ich werde einen Ball wahrscheinlich bekommen. Den muss ich halt direkt nutzen. Und dass es direkt mit der ersten Aktion geklappt hat, hat, glaube ich, das Momentum gedreht nochmal auf unsere Seite. Und dann, ja, wie gesagt, haben ein paar Mal vielleicht Glück gehabt, dass sie den Ball nicht richtig getroffen haben. Und am Ende das 2:1, ich glaube, hat perfekt gepasst.
3: Und nachdem Ecuador gegen Curaçao nur ein torloses Unentschieden geholt hat, ist Deutschland Gruppensieger. Den Bauern machen hohe Kosten und gesunkene Preise für viele wichtige Produkte zu schaffen. Wenn die Branche keine Preiserholungen bekomme, dann werde die Landwirtschaft in eine echte Liquiditätskrise hineinlaufen, sagte Bauernpräsident Rockwied. Die Preissituation sei aktuell für alle Getreidearten miserabel, bis auf Raps. Mit höheren Beiträgen, mehr Einzahlenden und steigendem Rentenalter sollen künftig höhere Renten möglich werden. Das sind Vorschläge der Rentenkommission, die das Gremium nach monatelangen Beratungen am Dienstag an Kanzler Merz und Arbeitsministerin Baas übergeben will. Demnach könnten Beschäftigte 2041 erst mit 67,5 Jahren und 2051 mit 68 in Rente gehen. In Bayern ist im vergangenen Jahr weniger Elterngeld ausgezahlt worden als zuvor, rund 1,3 Milliarden Euro. Der Grund: in Bayern sind 2025 knapp 3.800 Kinder weniger geboren worden als im Jahr davor. Das geht aus dem Jahresbericht des Zentrums Bayern Familie und Soziales hervor.
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2: Es läuft alles auf den Straßen, ihr kommt gut durch.
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2: Es wird geblitzt in Bogenhausen in der Effnerstraße und in Sauerlach in der Tegernseer Landstraße. Erwischen Sie euch.
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4: Heute wieder perfektes Badewetter, strahlender Sonnenschein bei Maxiwerten bis zu 33 Grad. Erst am Abend kann es vereinzelt dann nochmal ein bisschen regnen. Morgen wird es aber dann auch wieder richtig schön, Maxiwerte bis zu 32 Grad und schön sonnig.
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4: Auf der A8 Salzburg Richtung München staut es sich zwischen Holzkirchen und dem Kreuz Süd. Ihr braucht hier ca. 14 Minuten länger. Und auf dem mittleren Ring stockt es wegen Bauarbeiten zwischen der A8 und dem Innsbrucker Ring. Plant in beiden Richtungen ca. 10 Minuten mehr ein.
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4: Es wird geblitzt in Bogenhausen in der Effnerstraße stadteinwärts und im Landkreis Fürstenfeldbruck in Eichenau in der Schillerstraße erwischen sie euch.
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4: Heute wird es wieder richtig schön in München und der Region. Bis zu 33 Grad sind heute drin bei strahlendem Sonnenschein. Erst am Abend kann es dann vereinzelt mal nochmal regnen. Ansonsten der neue Start in die Woche morgen auch bei Maxiwetten bis zu 32 Grad und wieder richtig schön sonnig.
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5: Mit Fabian Schaffer, grüß Gott. Die durchschnittliche Zahl der Hitzetage in Deutschland mit Spitzenwerten über 30 Grad hat zugenommen. Das geht aus Daten des Deutschen Wetterdienstes hervor. Jahre mit deutlich mehr als 10 Hitzetagen waren bis vor rund 10 Jahren seltenere Ausreißer. Thomas Thonfeld berichtet.
6: Seit 8 Jahren geht der Trend klar nach oben, heißt es auch vom Umweltbundesamt. Denn seitdem kommen die starken Hitzeperioden fast jeden Sommer, teils mit 17 oder sogar 20 Hitzetagen pro Jahr. Die Luftmassen aus Südwesteuropa, die auch aktuell für die Hitze sorgen, sind heute deutlich heißer als noch in den 60er bis 80er Jahren, sagen Experten.
5: Die Rentenkommission will das Renteneintrittsalter auf bis zu 68 Jahre anheben. Das geht aus 30 Vorschlägen hervor, die das Gremium am Dienstag an Kanzler Merz und Arbeitsministerin Bass übergeben will. Außerdem soll die sogenannte Rente mit 63 wegfallen, also der abschlagsfreie Renteneintritt nach 45 Beitragsjahren. In der Schweiz haben hochrangige Gespräche zwischen den USA und dem Iran begonnen. Ziel ist es, das vergangene Woche unterzeichnete Rahmenabkommen zu konkretisieren. Für die USA ist Vizepräsident Vance angereist. Er zeigte sich vorsichtig optimistisch. Überschattet werden die Gespräche von anhaltenden Kämpfen zwischen israelischem Militär und der Hisbollah im Libanon. Nach dem Zugunglück in München hat die Polizei die Bergungsarbeiten an der Unglücksstelle beendet. Die Straße, auf die die Waggons des Güterzugs stürzten, bleibt teilweise gesperrt. Die Waggons selbst stehen wieder auf den Schienen und auch die Lastenkräne sind weg. In der Nacht zum Samstag waren 2 Güterzüge zusammengestoßen. Bei dem Zusammenprall starb ein Rangierbegleiter.
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4: Aktuell läuft's auf den Straßen, ihr kommt gut durch.
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4: Es wird geblitzt in Moosach in der Max-Born-Straße stadteinwärts und in Taufkirchen in der Brunnthaler Straße. Erwischen Sie euch.
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5: Heute wieder perfektes Badewetter, strahlender Sonnenschein bei Maxiwerten bis zu 33 Grad. Erst am Abend kann es vereinzelt dann nochmal ein bisschen regnen. Morgen wird es aber dann auch wieder richtig schön. Maxiwerte bis zu 32 Grad und schön sonnig.
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5: Auf der A8 Richtung Stuttgart ist aktuell die Ausfahrt Langwied gesperrt, weil da der Parkplatz am Langwieder See überfüllt ist. Da wollen alle zum Baden. Außerdem stockt es auf der A99 Ostumfahrung Richtung Salzburg zwischen Hohenbrunn und Kreuz Süd. Hier kommen ca. 11 Minuten on top.
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5: Es wird geblitzt in Bogenhausen in der Effner Straße stadteinwärts und im Landkreis Starnberg in Tutzing an der Hauptstraße.
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Schönen Sonntag mit 089 Kult und gleich mal ein Tipp zum Wochenstart morgen. Ja, es wird ein besonderer Sommerabend beim Häusler Afterwork Renntag 2026 auf der Galopprennbahn München-Riem. Da gibt es morgen spannende Pferderennen, Fahrzeugneuheiten zum Beispiel von BYD, kulinarische Angebote und Aktionen für die ganze Familie. Einlass ist ab 15 Uhr. Los geht's um 16 Uhr auf der Galopprennbahn München-Riem. Und noch der Tipp zur Anreise: am besten nehmt ihr die S-Bahn, die Linie 2 bis Riem.

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2: Heute wird es wieder richtig schön in München und der Region. Bis zu 33 Grad sind heute drin bei strahlendem Sonnenschein. Erst am Abend kann es dann vereinzelt mal nochmal regnen. Ansonsten der neue Start in die Woche morgen auch bei Maxiwetten bis zu 32 Grad und wieder richtig schön sonnig.
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3: Mit Fabian Schaffer, grüß Gott. Die Rentenkommission der Bundesregierung hat ihre Vorschläge vorgelegt. Die Kernpunkte: höhere Beiträge, mehr Einzahlende und ein steigendes Renteneintrittsalter. Die Kommission will am Dienstag 30 Vorschläge an Kanzler Merz und Arbeitsministerin Baas übergeben. Uli Reitinger berichtet.
4: Das Renteneintrittsalter soll schrittweise steigen. Im Jahr 2051 sollen Menschen erst mit 68 Jahren in Rente gehen. Ein früherer Renteneintritt ohne Abschläge nach 45 Beitragsjahren soll nicht mehr möglich sein. Die Rentenkommission schlägt aber Sonderregelungen vor für Menschen mit belastenden Arbeitsbiografien, wie es heißt.
3: Laut einer YouGov-Umfrage befürworten 60% der Menschen in Deutschland den weiteren Ausbau von Rechenzentren. Allerdings sehen 43% den hohen Stromverbrauch der Anlagen kritisch. Die Umfrage wurde im Auftrag der Allianz zur Stärkung digitaler Infrastrukturen durchgeführt. Nach dem Zugunglück in München sind die Bergungsarbeiten abgeschlossen. Die Güterzugwaggons stehen wieder auf den Schienen, die Kräne sind weg. Eine angrenzende Straße bleibt aber wegen Schäden teilweise gesperrt. In der Nacht auf gestern waren zwei Güterzüge zusammengestoßen. Ein Rangierbegleiter ist dabei ums Leben gekommen. Beim zweiten Auftritt der deutschen Nationalmannschaft bei der Fußball-WM haben deutlich weniger Zuschauer eingeschaltet als beim Auftaktspiel. Die ZDF-Übertragung aus Toronto mit dem 2:1-Sieg gegen die Elfenbeinküste sahen im Schnitt rund 18,3 Millionen Menschen. Das 7:1 gegen Curaçao hatten am vergangenen Sonntag im Schnitt 23,4 Millionen verfolgt.
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2: Auf der A99 Ostumfahrung Richtung Salzburg stockt es im Moment zwischen Hohenbrunn und Kreuz Süd. Ihr braucht ca. 9 Minuten länger. Außerdem stockt es auf dem mittleren Ring zwischen der A8 und dem Innsbrucker Ring. Plant hier in beiden Richtungen ungefähr 10 Minuten mehr ein.
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2: Es wird geblitzt in Berg am Laim, in der Sankt-Veit-Straße stadtauswärts und in Sauerlach an der Tegernseer Landstraße erwischen sie euch.
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4: Ja, unbedingt auf dem Schirm haben fürs WM-Public Viewing. Heute Nachmittag und Abend teils heftige Gewitter in München und Umgebung. Und die nächsten Tage geht's ähnlich weiter. Im Wettertrend über 30 Grad, viel Sonne, stellenweise aber Gewitter.
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5: Auf der A8 Richtung Salzburg stockt's im Moment zwischen Kreuz Süd und Holzkirchen. Ihr braucht ca. 12 Minuten länger. Und Obacht, in der Ausfahrt Holzkirchen, da steht ein Pannenauto.
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5: Es wird geblitzt in Alach, in der Klesestraße stadteinwärts und im Landkreis Ebersberg in Grafing an der Hauptstraße.
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3: Richtig warm haben wir es heute an diesem perfekten Sommertag. Bis zu 33 Grad sind heute drin. Nur heute Abend, da kann es vereinzelt mal kurz regnen. Aber keine Sorge, denn morgen wird es schon wieder richtig heiß. Auch bei Maxiwerten um die 30 Grad.
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4: Mit Fabian Schaffer, grüß Gott. Bundesinnenminister Dobrindt will Abschiebungen nach Afghanistan deutlich ausweiten. Künftig sollen 3 Charterflüge pro Monat möglich sein, dazu Einzelabschiebungen über Linienflüge. Grundlage sind Gespräche zwischen dem Innenministerium und den Taliban. Erst vor kurzem hat Deutschland 32 Afghanen abgeschoben, darunter Straftäter, die wegen Vergewaltigung und Tötungsdelikten verurteilt worden waren. Die durchschnittliche Zahl der Hitzetage in Deutschland mit Spitzenwerten über 30 Grad hat zugenommen. Das geht aus Daten des Deutschen Wetterdienstes hervor. Jahre mit deutlich mehr als 10 Hitzetagen waren bis vor rund 10 Jahren seltenere Ausreißer. Thomas Thonfeld berichtet.
5: Seit 8 Jahren geht der Trend klar nach oben, heißt es auch vom Umweltbundesamt. Denn seitdem kommen die starken Hitzeperioden fast jeden Sommer, teils mit 17 oder sogar 20 Hitzetagen pro Jahr. Die Luftmassen aus Südwesteuropa, die auch aktuell für die Hitze sorgen, sind heute deutlich heißer als noch in den 60er bis 80er Jahren, sagen Experten.
4: Im Wettersteingebirge bei Grainau ist ein 19-Jähriger bei einer Klettertour tödlich verunglückt. Auf knapp 1700 Metern Höhe ist ein Haltegriff ausgebrochen. Der junge Mann ist daraufhin fast 100 Meter durch felsiges Gelände gestürzt und noch am Unfallort gestorben. Nach dem Triumph der deutschen Mannschaft gestern stehen auch heute einige Partien bei der WM in Nordamerika an. Den Anfang macht Europameister Spanien. Ab 18 Uhr geht's gegen Saudi-Arabien. Um 21 Uhr folgt dann die Partie Belgien gegen Iran. Und in der Nacht ab 0 Uhr spielt Uruguay gegen Kap Verde und ab 3 Uhr Neuseeland gegen Ägypten.
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3: Auf der A8 Richtung Salzburg stockt's im Moment zwischen Kreuz Süd und Holzkirchen. Ihr braucht ca. 12 Minuten länger. Und Obacht in der Ausfahrt Holzkirchen, da steht ein Pannenauto.
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3: Es wird geblitzt in Allach, in der Klesestraße stadteinwärts und im Landkreis Ebersberg in Grafing an der Hauptstraße.
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3: Ihr seid zu Hause mit der Klima oder draußen am See. Heute richtig warm. Maxiwerte bis zu 33 Grad. Nur gegen Abend kann es vereinzelt mal ein bisschen tröpfeln. Aber da machen wir uns nichts draus, denn morgen der neue Start in die Woche wird auch wieder richtig heiß bei Maxiwerten um die 30 Grad.
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4: Auf der 8 Salzburg-München zwickt's zwischen Holzkirchen und dem Kreuz Süd. 22 Minuten kommen da oben drauf.
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4: Auswärts werdet ihr geblitzt in Obergiesing in der Warngauer Straße und in Sauerlach in der Tegernseer Landstraße.
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2: Richtig warm haben wir es heute an diesem perfekten Sommertag. Bis zu 33 Grad sind heute drin. Nur heute Abend, da kann es vereinzelt mal kurz regnen. Aber keine Sorge, denn morgen wird es schon wieder richtig heiß. Auch bei Maxiwerten um die 30 Grad.
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3: Mit Oliver Urbanke. Grüß Gott. Innenminister Dobrindt will die Abschiebungen nach Afghanistan erheblich ausweiten. Künftig seien 3 Charterflüge pro Monat möglich, sagte eine Sprecherin des Ministeriums. Zudem seien Einzelrückführungen über Linienflüge jederzeit möglich. Grundlage der Ausweitung sind Gespräche zwischen dem Innenministerium und den in Afghanistan herrschenden islamistischen Taliban. Die Rentenkommission der Bundesregierung hat ihre Vorschläge vorgelegt. Die Kernpunkte: höhere Beiträge, mehr Einzahlende und ein steigendes Renteneintrittsalter. Die Kommission will am Dienstag 30 Vorschläge an Kanzler Merz und Arbeitsministerin Baas übergeben. Uli Reitinger berichtet.
4: Das Renteneintrittsalter soll schrittweise steigen. Im Jahr 2051 sollen Menschen erst mit 68 Jahren in Rente gehen. Ein früherer Renteneintritt ohne Abschläge nach 45 Beitragsjahren soll nicht mehr möglich sein. Die Rentenkommission schlägt aber Sonderregelungen vor für Menschen mit belastenden Arbeitsbiografien, wie es heißt.
3: Der Landwirtschaft machen hohe Kosten und gesunkene Preise für viele wichtige Produkte zu schaffen. Wenn die Branche keine Preiserholung bekomme, dann werde die Landwirtschaft in eine echte Liquiditätskrise hineinlaufen, sagte Bauernpräsident Rugwied. Die Preissituation sei aktuell für alle Getreidearten miserabel, bis auf Raps. Beim zweiten Auftritt der deutschen Nationalmannschaft bei der Fußball-WM haben deutlich weniger Zuschauerinnen und Zuschauer eingeschaltet als noch beim Auftaktspiel. Die ZDF-Übertragung aus Toronto mit dem 2:1-Sieg gegen die Elfenbeinküste sahen im Schnitt rund 18,3 Millionen Menschen. Das 7:1 gegen Curaçao hatten am vergangenen Sonntag im Schnitt 23,4 Millionen Menschen verfolgt.
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5: Auf der 8 Salzburg-München zwickt's zwischen Holzkirchen und dem Kreuz Süd. 22 Minuten kommen da oben drauf.
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5: Auswärts werdet ihr geblitzt in Obergiesing in der Warngauer Straße und in Sauerlach in der Tegernseer Landstraße.
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3: Ihr seid zu Hause mit der Klima oder draußen am See. Heute richtig warm. Maxi-Werte bis zu 33 Grad. Nur gegen Abend kann es vereinzelt mal ein bisschen tröpfeln. Aber da machen wir uns nichts draus, denn morgen der neue Start in die Woche wird auch wieder richtig heiß bei Maxi-Werten um die 30 Grad.
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4: Auf der 8 Salzburg-München zwickt's zwischen Holzkirchen und dem Kreuz Süd. 22 Minuten kommen da oben drauf.
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4: Auswärts werdet ihr geblitzt in Obergiesing in der Warngauer Straße und in Sauerlach in der Tegernseer Landstraße.
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5: Richtig warm haben wir es heute an diesem perfekten Sommertag. Bis zu 33 Grad sind heute drin. Nur heute Abend, da kann es vereinzelt mal kurz regnen. Aber keine Sorge, denn morgen wird es schon wieder richtig heiß, auch bei Maxiwerten um die 30 Grad.
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6: Mit Oliver Urbanke. Grüß Gott. Der Präsident des Deutschen Instituts für Wirtschaftsforschung, Fratscher, hält die Vorschläge der Rentenkommission für unzureichend. Sie gehen in die richtige Richtung, bleiben aber insgesamt zu vorsichtig, sagt der Rheinischen Post. Thomas Thonfeld berichtet.
7: Mut und Konsequenz, das vermisst der DEW-Präsident bei den Reformvorschlägen. Denn an den drei größten Problemen, so Fratscher, würden sie nichts ändern. Der hohen Altersarmut, der zu starken Belastung der jungen Generation und der Schieflage bei der Gerechtigkeit. Ein höheres Renteneintrittsalter, die Einführung einer kapitalgedeckten Rente und weniger Frühverrentungen hält er allerdings für richtig.
6: Bauernpräsident Rugwied sieht die Landwirtschaft auf eine Liquiditätskrise zuschlittern. Die Produktionskosten für viele Getreidearten seien zu hoch, die Verkaufspreise zu niedrig, so Rugwied. Manche Landwirte hätten schon die Düngung reduziert, um Kosten zu sparen. Stickstoffdünger beispielsweise ist etwa 30% teurer als noch vor einem Jahr. Zurzeit liegen die Temperaturen vielerorts weit über 30 Grad. Solche sogenannten Hitzetage gibt es in Deutschland immer öfter. Das geht aus Daten des Deutschen Wetterdienstes hervor. Jahre mit deutlich mehr als 10 Hitzetagen waren bis vor rund 10 Jahren eher ein Ausreißer. Jetzt kommen sie häufiger vor. So gab es 2018 mehr als 20 Hitzetage, 2019 und 2022 je 17 Hitzetage. Nach dem Triumph der deutschen Mannschaft gestern stehen auch heute wieder einige Partien bei der Fußball-WM in Nordamerika an. Den Anfang macht Europameister Spanien. Ab 18 Uhr geht's gegen Saudi-Arabien. Um 21 Uhr folgt dann die Partie Belgien gegen Iran. Und in der Nacht ab 0 Uhr spielt Uruguay gegen Kap Verde und ab 3 Uhr dann Neuseeland gegen Ägypten.
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8: Es staut sich auf der 8 Salzburg München zwischen Weyern und dem Hofelinger Forst. Plant eine Dreiviertelstunde mehr ein.
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8: Auswärts werdet ihr geblitzt in Obergiesing in der Warngauer Straße und in Sauerlach in der Tegernseer Landstraße.
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5: Ihr seid zu Hause mit der Klima oder draußen am See. Heute richtig warm. Maxi-Werte bis zu 33 Grad. Nur gegen Abend kann es vereinzelt mal ein bisschen tröpfeln. Aber da machen wir uns nichts draus, denn morgen der neue Start in die Woche wird auch wieder richtig heiß bei Maxi-Werten um die 30 Grad.
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6: Es staut sich auf der 8 Salzburg München zwischen Weyern und dem Hofelinger Forst. Plant eine Dreiviertelstunde mehr ein.
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6: Auswärts werdet ihr geblitzt in Obergiesing in der Warngauer Straße und in Sauerlach in der Tegernseer Landstraße.
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2: Richtig warm haben wir es heute an diesem perfekten Sommertag. Bis zu 33 Grad sind heute drin. Nur heute Abend, da kann es vereinzelt mal kurz regnen. Aber keine Sorge, denn morgen wird schon wieder richtig heiß. Auch bei Maxiwerten um die 30 Grad.
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3: Mit Oliver Urbanke. Grüß Gott. Die Linke verpflichtet ihre Abgeordneten im Bund und in Europa, einen Großteil ihrer Diäten an Sozialfonds abzugeben und nicht mehr als ein Durchschnittsgehalt für sich zu behalten. Das ist beim Parteitag in Potsdam beschlossen worden. Der Gehaltsdeckel orientiert sich am Tarifvertrag für den öffentlichen Dienst und liegt aktuell bei 5.300 Euro brutto. Für Alleinstehende mit Steuerklasse 1 sind das rund 3.300 Euro netto im Monat, heißt es im Antrag. Zum Vergleich, ein Bundestagsabgeordneter erhält derzeit mit Zulagen mehr als dreimal so viel. Die Vorschläge der Rentenkommission gehen laut einem Wirtschaftsexperten nicht weit genug. DIW-Chef Fratscher sagte der Rheinischen Post, die Pläne seien zu vorsichtig und änderten nichts an den drei größten Problemen. Hohe Altersarmut, zu starke Belastung junger Menschen und Ungleichheiten im System. Er fordert von der Regierung Nachbesserungen. Unabhängig von der gesetzlichen Rente sorgen viele Menschen auch privat fürs Alter vor. Nahezu jeder Zweite in Deutschland legt Privatgeld zurück. Das geht aus einer Umfrage für die Bild am Sonntag hervor. Demnach bestätigten 59% der Befragten, beispielsweise mit einem Sparbuch oder Aktien, privat vorzusorgen. 42% gaben hingegen an, nicht privat für ihren Lebensabend zu sparen. Nach dem 2:1-Sieg gegen die Elfenbeinküste steht die deutsche Fußballnationalmannschaft bei der WM vorzeitig als Gruppensieger fest. Nur die Sprunggelenksverletzung von Nico Schlotterbeck trübt die Freude im WM-Lager. Ob bzw. wie lange er möglicherweise ausfällt, ist noch unklar. Für morgen hat Trainer Julian Nagelsmann den Spielern freigegeben. Thomas Thonfeld berichtet.
4: Nach 2 Siegen hält der Bundestrainer natürlich an den bewährten Abläufen fest. Am Regenerationstraining heute sowieso und genauso auch am folgenden Familientag. Begründung: Es gibt uns allen Kraft, wenn wir unsere Familien sehen. Deutschlands erstes K.O.-Spiel bei dieser WM steht am 29. Juni gegen einen Gruppendritten an.
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5: Fahrt vorsichtig auf der A92 nach Deggendorf. Zwischen Freising-Mitte und Freising-Ost hat es einen Unfall gegeben. Auf der 8 Salzburg-München zwischen Holzkirchen und dem Kreuz Süd braucht ihr momentan 23 Minuten länger. Und auf der A99 auf der Ostumfahrung nach Nürnberg zwickt's zwischen Haar und Kirchheim. Da kommen 11 Minuten obendrauf.
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5: Der aktuellste Blitzer steht einwärts in Bogenhausen in der Effnerstraße.
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3: Ihr seid zu Hause mit der Klima oder draußen am See. Heute richtig warm. Maxi-Werte bis zu 33 Grad. Nur gegen Abend kann es vereinzelt mal ein bisschen tröpfeln. Aber da machen wir uns nichts draus, denn morgen der neue Start in die Woche wird auch wieder richtig heiß bei Maxi-Werten um die 30 Grad.
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5: Stau auf der 8 Salzburg-München zwischen Holzkirchen und dem Kreuz Süd. Hier braucht ihr 22 Minuten länger. Außerdem zwickt es auf der A95 nach München zwischen Fürstenried und Sendling. Hier kommen 9 Minuten obendrauf.
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5: Auswärts werdet ihr geblitzt in Obergiesing in der Warngauer Straße und in Sauerlach in der Tegernseer Landstraße.
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0: Schönen Sonntag mit 089 Kult und gleich mal ein Tipp zum Wochenstart morgen. Ja, es wird ein besonderer Sommerabend beim Häusler Afterwork Renntag 2026 auf der Galopprennbahn München-Riem. Da gibt es morgen spannende Pferderennen, Fahrzeugneuheiten zum Beispiel von BYD, kulinarische Angebote und Aktionen für die ganze Familie. Einlass ist ab 15 Uhr. Los geht's um 16 Uhr auf der Galopprennbahn München-Riem. Und noch der Tipp zur Anreise: Am besten nehmt ihr die S-Bahn in Linie 2 bis Riem.
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4: Richtig warm haben wir es heute an diesem perfekten Sommertag. Bis zu 33 Grad sind heute drin. Nur heute Abend, da kann es vereinzelt mal kurz regnen. Aber keine Sorge, denn morgen wird schon wieder richtig heiß. Auch bei Maxiwerten um die 30 Grad.
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5: Mit Oliver Urbanke. Grüß Gott. Mit Sparbuch oder Aktien privat fürs Alter vorsorgen. Das macht einer Umfrage zufolge etwa die Hälfte der Menschen in Deutschland. Viele sind davon überzeugt, dass die gesetzliche Rente zu knapp ausfallen wird. Im vergangenen Jahr haben 80% in einer Umfrage angegeben, dass sie sich sicher sind, mit den staatlichen Leistungen ihren Lebensstandard nicht halten zu können. In Bayern ist im vergangenen Jahr weniger Elterngeld ausgezahlt worden als zuvor, rund 1,3 Milliarden Euro. Der Grund? In Bayern sind 2025 knapp 3.800 weniger geboren worden als im Jahr davor. Das geht aus dem Jahresbericht des Zentrums Bayern Familie und Soziales hervor. Das Deutsche Rote Kreuz warnt vor mangelndem Zivilschutz in Deutschland. DRK-Präsident Gröhe sagt T-Online, Deutschland sei bei weitem nicht gut genug vorbereitet. Er kritisiert, dass Hilfsorganisationen wie das DRK nicht in Verteidigungsplanungen einbezogen werden und fordert bessere Bedingungen für Ehrenamtliche im Bevölkerungsschutz. Die zweiten Gruppenspieltage bei der Fußball-WM gehen weiter. Von heute Abend bis morgen früh sind die Gruppen G und H an der Reihe. Moritz Einzel blickt voraus.
6: Den Anfang macht Europameister Spanien mit der Partie gegen Saudi-Arabien. Die Spanier wollen nach dem blamablen 0:0 zum Auftakt gegen Kap Verde den ersten Eindruck korrigieren. Anstoß ist um 18 Uhr deutscher Zeit. Kap Verde trifft im anderen Spiel der Gruppe H um Mitternacht auf Uruguay. Alle vier Teams in dieser Gruppe haben jeweils einen Punkt. Das gilt auch für die Mannschaften in Gruppe G. Hier spielt Belgien ab 21 Uhr gegen den Iran und Neuseeland trifft um 3 Uhr nachts auf Ägypten.
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7: Auf der 8 Salzburg-München staut sich's zwischen Bayern und dem Hofullinger Forst, plant da 18 Minuten mehr ein.
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7: Einwärts werdet ihr geblitzt in Bogenhausen in der Effnerstraße und im Landkreis Ebersberg in Eckmating in der Münchner Straße.
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4: Ihr seid zu Hause mit der Klima oder draußen am See. Heute richtig warm. Maxi-Werte bis zu 33 Grad. Nur gegen Abend kann es vereinzelt mal ein bisschen tröpfeln. Aber da machen wir uns nichts draus, denn morgen der neue Start in die Woche wird auch wieder richtig heiß bei Maxi-Werten um die 30 Grad.
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5: Plant mal eine Viertelstunde mehr ein auf der A8 Salzburg-München. Da zwickt's zwischen Holzkirchen und dem Kreuz Süd.
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5: Auswärts werdet ihr geblitzt in Obergiesing in der Warngauer Straße und im Landkreis Starnberg in Tutzing in der Hauptstraße.
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5: Richtig warm haben wir es heute an diesem perfekten Sommertag. Bis zu 33 Grad sind heute drin. Nur heute Abend, da kann es vereinzelt mal kurz regnen. Aber keine Sorge, denn morgen wird schon wieder richtig heiß. Auch bei Maxiwerten um die 30 Grad.
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6: Mit Oliver Urbanke. Guten Abend. Der Präsident des Deutschen Instituts für Wirtschaftsforschung, Fratscher, hält die Vorschläge der Rentenkommission für unzureichend. Sie gehen in die richtige Richtung, bleiben aber insgesamt zu vorsichtig, sagt der Rheinischen Post. Thomas Thonfeld berichtet.
7: Mut und Konsequenz, das vermisst der DEW-Präsident bei den Reformvorschlägen. Denn an den drei größten Problemen, so Fratscher, würden sie nichts ändern. Der hohen Altersarmut, der zu starken Belastung der jungen Generation und der Schieflage bei der Gerechtigkeit. Ein höheres Renteneintrittsalter, die Einführung einer kapitalgedeckten Rente und weniger Frühverrentungen hält er allerdings für richtig.
6: Die Partei Die Linke verpflichtet ihre Abgeordneten im Bund und in Europa, einen Großteil ihrer Diäten an Sozialfonds abzugeben und nicht mehr für sich zu behalten. Der Gehaltsdeckel orientiert sich dabei am Tarifvertrag für den öffentlichen Dienst und liegt aktuell bei 5.300 Euro brutto. Zum Vergleich, ein Bundestagsabgeordneter erhält aktuell eine monatliche Diät von rund 11.800 Euro brutto. Den Landwirten machen hohe Kosten und gesunkene Preise für viele wichtige Produkte zu schaffen. Wenn die Branche keine Preiserholung bekomme, dann werde die Landwirtschaft in eine echte Liquiditätskrise hineinlaufen, sagte Bauernpräsident Ruckwied. Die Preissituation sei aktuell für alle Getreidearten miserabel, bis auf Raps, heißt es. Zum Auftakt gab es ein überraschendes 0:0 gegen Kap Verde. Gegen Saudi-Arabien soll jetzt der erste Sieg her. Spanien eröffnet in diesen Minuten Spieltag 2 der Gruppe H bei der Fußball-WM. Kap Verde trifft dann um Mitternacht auf Uruguay. Belgien in Gruppe G trifft ab 21 Uhr auf den Iran und Neuseeland spielt um 3 Uhr nachts gegen Ägypten.
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8: Fahrt vorsichtig auf der A95 nach München zwischen Kreuzhof und Sendling. Hat es einen Unfall auf der linken Spur gegeben. Es sind auch Menschen auf der Straße. Und 8 Salzburg-München zwischen Holzkirchen und dem Kreuz Süd. Hier braucht ihr eine Viertelstunde länger.
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8: Einwärts werdet ihr geblitzt in Lochhausen in der Eschenrieder Straße und in Sauerlach in der Tegernseer Landstraße.
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2: Ihr seid zu Hause mit der Klima oder draußen am See. Heute richtig warm. Maxiwerte bis zu 33 Grad. Nur gegen Abend kann es vereinzelt mal ein bisschen tröpfeln. Aber da machen wir uns nichts draus, denn morgen der neue Start in die Woche wird auch wieder richtig heiß bei Maxiwerten um die 30 Grad.
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3: Fahrt vorsichtig auf der A95 nach München. Zwischen Kreuzhof und Sendling hat es einen Unfall auf der linken Spur gegeben. Es sind auch Menschen auf der Straße. Und 8 Salzburg-München zwischen Holzkirchen und dem Kreuz Süd. Hier braucht ihr eine Viertelstunde länger.
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3: Einwärts werdet ihr geblitzt in Lochhausen in der Eschenrieder Straße und in Sauerlach in der Tegernseer Landstraße.
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1: Mit Oliver Urbanke. Guten Abend. Die geplante Reform der Alterssicherung soll die Rente auch in den nächsten Jahren für jüngere Menschen sicher machen. Das kündigte Bundesarbeitsministerin Baas an. Die 30 Empfehlungen der Rentenkommission sollen am Dienstag offiziell übergeben werden. Demnach soll das Rentenalter schrittweise auf 68 steigen. Die sogenannte Rente mit 63 soll abgeschafft werden. Selbstständige und Politiker sollen außerdem in die gesetzliche Rente aufgenommen werden. Die durchschnittliche Zahl der Hitzetage in Deutschland mit Spitzenwerten über 30 Grad hat zugenommen. Das geht aus Daten des Deutschen Wetterdienstes hervor. Thomas Thonfeld berichtet.
2: Seit 8 Jahren geht der Trend klar nach oben, heißt es auch vom Umweltbundesamt. Denn seitdem kommen die starken Hitzeperioden fast jeden Sommer, teils mit 17 oder sogar 20 Hitzetagen pro Jahr. Und eine Studie des Max-Planck-Instituts zeigt, die 5 intensivsten Hitzewellen der vergangenen 45 Jahre gab es alle seit 2010.
1: Bundesinnenminister Dobrindt will Abschiebungen nach Afghanistan deutlich ausweiten. Künftig sollen 3 Charterflüge pro Monat möglich sein, dazu Einzelabschiebungen über Linienflüge. Grundlage dafür sind Gespräche zwischen dem Innenministerium und den islamistischen Taliban. Erst vor kurzem hat Deutschland 32 Menschen aus Afghanistan abgeschoben, darunter Straftäter, die wegen Vergewaltigung und Tötungsdelikten verurteilt worden waren. Bei der Fußball-WM stehen am Abend Spiele in Gruppe G und H an. Titel mit Favorit Spanien spielt gerade gegen Saudi-Arabien. Kap Verde trifft dann um Mitternacht auf Uruguay. Belgien in Gruppe G trifft ab 21 Uhr auf den Iran. Und Neuseeland spielt um 3 Uhr nachts gegen Ägypten.
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4: Schönen Sonntagabend wünscht Konrad Schwarz. Heute das Best-of mit einem Möbelhaus, einem Museum und einem Matze. Also mehr M wie München geht nicht. 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Genau.

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1: Heute mit dem Best-of und da war zu Gast Enrico Jelitzki, Hausleiter von Möbelhöfner.
2: Enrico, erinnerst du dich noch an dein erstes selbst gekauftes Möbelstück?
3: Das ist schon eine Weile her, tatsächlich. Ich glaube, damals hatte ich auf alle Fälle wenig Geld gehabt und konnte mir nur irgendeine Kleinigkeit, ich glaube, es war ein gebrauchtes Stück gewesen, wenn ich es nicht ganz gar von meinen Eltern geerbt hätte.
2: Okay, blöde Frage, gell? Erinnert ihr euch zu Hause noch? Ich musste auch noch überlegen, aber ich meine, es muss ein Stuhl gewesen sein, weil ich hatte eher was zu sitzen, Bett hatte ich lange keins. Insofern muss es ein Stuhl gewesen sein. München, du hast Höfner in München Freiham aufgemacht. Was bedeutet dir München ganz persönlich?
3: Wir hatten es ja eben schon mal besprochen. Ich hatte ja 2008 das Haus hier mit eröffnet. Ja. War für mich ein ganz, für mich eine große Nummer, sage ich mal, umgangssprachlich eine große Nummer. War unser größtes Haus und ich habe mich damals gefreut, nach München kommen zu dürfen, hatte aber zu der Stadt überhaupt keine Verbindung. Fünf Jahre später ist das wirklich wie im richtigen Leben, man verliebt sich in die Stadt. Und ich glaube, das muss man auch. Sonst, also man muss mit der Stadt eine Verbindung haben. Und das ist mir leider so passiert. Ich habe mich in die Stadt verliebt. Dann war ich 13 Jahre weg gewesen. Und der Inhaber kam jetzt zu mir und sagte, Mensch, willst du nicht zurück nach München? Du warst doch schon mal da. Ja. So, München ist wirklich eine Überlegung. Ja, du musst sehen, ich bin ja schon 54. Also ich weiß nicht, ob ich da unbedingt nochmal umziehen muss und meine ganzen Wurzeln dann nach München legen muss. Ja. Aber für München habe ich das getan.
2: Oh, das ist ja eine Liebeserklärung.
3: Das ist eine Liebeserklärung, genau.
2: Sehr schön, sehr schön. Okay. Jetzt rein, auch aus Firmensicht, du sagst, der erfolgreichste Höfner, was macht den Standort München auch aus?
3: Gut, klar. Also der Standort ist schon, die Stadt München ist wirtschaftlich sehr, sehr stark. Es leben hier unheimlich viele Menschen. Und der Standort, wo wir in München sitzen, ist eben auch sehr lukrativ für uns. Also da brauchen wir gar nicht reden. Das ist wirklich ein sehr, sehr starker Standort.
2: Ja. Okay. Jetzt, wenn nicht Arbeit in München, wie schaut's aus? Was sind so deine, wir wollen ja die Menschen hinter den Marken kennenlernen. Ja. Wo machst du so Urlaub? Was sind so deine Ziele?
3: Du, eigentlich in Kroatien oder Italien. Gerne die oberitalienischen Seen. Also gerne mal zum Gardasee oder zum Kumasee. Gefällt mir sehr, sehr gut. Aber ich habe noch ein Hobby in der Freizeit. Ich mache Trailrunning.
2: Trailrunning.
3: Ja, Trailrunning. Also einmal die Berge hoch und die Berge wieder runter, ruhig auch mal 60, 80 oder 100 Kilometer. Und da liegen natürlich die Berge sehr, sehr nah. Drum liebe ich die Zugspitze, ich liebe auch das Allgäu. Also Zugspitz, Ultra Trail, das wäre so meins.
2: Okay.
3: Also drum passt das natürlich super zusammen. In München wohnen, in Garmisch laufen gehen. Besser geht's nicht.
2: Okay, aber das heißt Trailrunning, du also morgens hin und dann richtig im Hochtempo rauf oder wie muss ich es mir
3: vorstellen? Ja, morgens reicht nicht ganz.
2: Reicht
3: also
2: man
3: nicht braucht
2: ganz.
3: Schon, ja, ein paar Stunden länger.
2: Okay.
3: Aber es geht da gar nicht so um die Geschwindigkeit, also man läuft da ruhig etwas langsamer wie beim München Marathon.
2: Ja.
3: Aber du hast eben 5.000, 6.000 Höhenmeter dabei, immer wieder runter, erlebst den Sonnenaufgang in Garmisch. Oder eben den Sonnenuntergang in Garmisch. Es schneit dabei, es regnet dabei. Also auch das im Juni kann passieren. Aber das ist so meine Herausforderung. Auch die Zeit, wo ich, auch wenn ich viel Arbeit habe, aber viele Gedanken im Kopf, dann kann ich da ganz gut runterkommen. Das ist so meine Zeit, die ich brauche, um zu mir zu finden.
2: Und was hast du da für eine Dosis? Machst du das jede Woche oder wie hast du da...
3: Dosis ist gut,
2: ja. Naja.
3: Also ich laufe schon in der Woche, jetzt gerade hier in München laufe ich auch vom Hotel. Also auch wenn man mich früh sucht, bin ich auch manchmal in Freiham oder in Gräfelfingen unterwegs. Aber da ist natürlich keine Höhenmeter, ne? Das ist klar. Und dann am Wochenende muss ich dann schon mal ein paar Höhenmeter machen, um mich vorzubereiten. Ne? Sonst schaffe ich das nicht.
2: Okay, ich verstehe. Ja. Okay. Aber da bekommst du einfach auch wirklich die, wie sagt man so, die Birne frei.
3: Da kriege ich die Birne frei. Genau da kriege ich wirklich die Gedanken raus, komme danach mit ganz neuen Gedanken nach Hause und ich fühle mich gut, obwohl ich körperlich kaputt bin, aber ich fühle mich gut.
2: Und die Angestellten sagen, oh, der Chef kommt vom Berge, er hat wieder viele, viele Dinge dabei.
3: Da hat der bloß wieder blöde Gedanken gehabt.
2: Der war wieder lang allein.
3: Der war wieder lang allein.
2: München, natürlich ein Thema. Oktoberfest, wie schaut es da aus? Findet man nicht da?
3: Ein Muss. 50er Wiesenabend. Aber was ich auch total schön finde, wirklich mal tagsüber über die Wiesen gehen, in einen Biergarten setzen, sich einen Kaffee bestellen und die Tausend und Abertausenden Menschen beobachten, die da über die Wiesen gehen. Wer da so kommt, wie die so gehen, also das ist ja Multikulti und das ist total schön. Also auch mal ohne abends groß Bier oder was auch immer, einfach mal mit einem Kaffee auf der Wiesen sitzen.
2: Ansonsten, du hast schon vieles angedeutet, angedeutet, aber wo trifft man dich sonst noch so in München? Was sind so Freizeitspots?
3: Also Freizeitspots ist klar. Englischer Garten finde ich sehr, sehr schön. Dort kann man ja wirklich auch mal ein Bierchen trinken. Es ist ein bisschen wetterabhängig. Wenn es schönes Wetter ist, kann man dort sehr, sehr gut verweilen. Aber ich finde es auch total spannend, auf dem Marienplatz oder um den Marienplatz shoppen zu gehen. Okay. Das ist natürlich mein Metier oder mein Business, logischerweise.
2: Ja.
3: Aber dort gehe ich auch sehr, sehr gerne shoppen. Ich finde das interessant. Und soweit ich weiß, ist ja auch die Kaufinger Straße eines der beliebtesten Einkaufsstraßen in ganz Deutschland.
2: Aber jetzt gehst du doch bestimmt dann ganz anders shoppen, oder? Wie in Anführungsstrichen wie andere Menschen. Das heißt, du hast ja immer dann, ist ja alles auch Input, oder? Was könnte ich in meinem Geschäft?
3: Meine Frau schimpft schon, naja, ist klar. Also ich sehe das immer aus den wirtschaftlichen Augen, aber ich versuche das dann schon abzulegen und sage, Mensch, wir brauchen heute nur eine Hose. Ja. Ich gucke da immer gleich, ist da der Service richtig, ist das alles prima da? Ne?
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4: 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Und da ist auch eine Folge dabei, die kann ich euch sehr ans Herz legen. Stefanie Utz war zu Gast, Gründerin des MUCA, Museum für Urban and Contemporary Art. Es ist das erste seiner Art in Deutschland. Warum München?
5: Ja, München hat natürlich viele Aspekte für uns gehabt, das MUCA hier in die Stadt zu bringen. Das eine ist, wir sind beide gebürtige Münchner und Münchnerinnen. Das heißt, es ist natürlich so ein bisschen eine Herzensangelegenheit. Das zweite ist, ich finde, München bietet nach wie vor einfach eine wunderbare Balance zwischen Privatleben und Geschäftlichen. Man hat, finde ich, viele Rückzugsorte, an denen man auch seinen Ausgleich finden kann hier. Aber es war so ein bisschen schon auch so, ich sage jetzt mal, eine kleine Challenge, die wir uns selbst aufgelegt haben, zu sagen, ja, also ich glaube, München kann sowas schon auch vertragen, ja, so ein bisschen was Frischeres, was Jüngeres, vielleicht auch hier und da ein bisschen provokativer vielleicht als andere museale Institutionen. Und das fand ich durchaus reizvoll zu sagen, das machen wir in der eigenen Stadt und versuchen auch einen Beitrag zu leisten, diese Stadt vielleicht so ein bisschen sozusagen bunter zu machen.
4: Jetzt bist du Münchner Kindl, hast, wie du schon erzählt hast, ja auch absichtlich bewusst auch das Museum in München gegründet. Was bedeutet dir München wirklich auch ganz, ganz persönlich?
5: Ja, mit München verbinde ich natürlich meine gesamte Kindheit. Ich bin hier groß geworden. Gleichzeitig aber hat München so ein Stück weit mich immer wieder aufgefangen, denn ich habe natürlich auch über meine Laufbahn hinweg auch viel Zeit im Ausland verbracht. Ich habe längere Zeit in London und New York zum Beispiel gelebt. Und München war trotzdem immer wieder ein Rückzugsort, wo ich den Eindruck hatte, der hat es mir nie böse genommen, dass ich weg war. Ne? Man hat immer hier so ein bisschen wieder dieses Heimkommen-Feeling. Und das finde ich sehr entspannt, ehrlich gesagt, zu wissen, da ist ein Ort, der mich irgendwo, egal wo es mich vielleicht auch mal zwischendrin hinzieht, immer wieder auffangen wird.
4: Also ja, da verzeiht München auch einmal New York. Ja, ja.
5: Berlin vielleicht nicht, aber New York geht gerade noch.
4: Genau, New York und London ist okay, Berlin. Aber Berlin wäre keine, also ist ja tatsächlich, wenn man jetzt Urban Contemporary, ist ja wirklich so der erste Gedanke, ist ja wirklich so Berlin, ne, hip, keine, aber das wäre wirklich, oder kommt sie noch, der Ableger in Berlin?
5: Nee, also tatsächlich arbeiten wir eher gerade an Ablegern im asiatischen Raum. Also zum Thema, da zieht es uns dann eher in die Ferne. Ich glaube einfach, Berlin wäre zu offensichtlich gewesen. Das hinterfragt keiner dann mehr.
4: Okay, aber spannend, über das, was kommt, reden wir gleich noch. Oktoberfest ist da, bist du da, Münchner Kind? Oktoberfest, ja, nein. Da ist nicht immer wahnsinnig viel Kunst. Obwohl andererseits das ist Kunst noch stehen zu können.
5: Ich wollte gerade sagen, das ist eine Frage der Definition wahrscheinlich. Also nicht mehr so exzessiv wie früher. Ich gehöre jetzt mittlerweile zu der Altersklasse Daydrinker, habe ich festgestellt. Nee, aber tatsächlich, also ich mag eigentlich, je älter ich werde, desto mehr mag ich die Wiesen wieder klassischer. Also so dieses, was man früher mit seinen Eltern gemacht hat. Du bist raus, hast halt mittags dein Hindl gegessen oder Mast trunken oder dein Brezen. Vielleicht, weiß ich, 1, 2 Karussellfahrten und dann bist irgendwie wieder heimgegangen. Das war mehr so, ich sage jetzt mal so, ein Alltagsthema gefühlt früher. Das war gar nicht so, also ich habe also als Kind nicht so abgespeichert, dass das dann irgendwie so ein mordsmäßiges Abendevent war.
4: Ja, stimmt.
5: Und irgendwie fühle ich mich dahin irgendwie so ein bisschen zurückbesonnen. Vielleicht auch jetzt, wo ich natürlich selber Mama bin, aber ich genieße das sehr. Und dann einen schönen Sonnenplatz. Also besser geht's gar nicht.
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1: Immer am Sonntagabend gibt's spannende Menschen hier auf 089 Kult. Und da war zu Gast in dieser Staffel Comedian, Entertainer, Stimmenimitator Matze Knob.
2: Du bist bekannt für deine Fußballimitationen. Jetzt haben wir ja immer mehr das Thema KI, Voice Cloning, Voice Imitation. Ist dein Job dadurch schwerer geworden oder hat sich was verändert für dich und deine Arbeit?
3: Also um ehrlich zu sein, nicht so wirklich. Natürlich hast du jetzt mittlerweile bei KI auch ganz viele Videos, wo man sagt, es ist gut gemacht. Aber ich weiß nicht, wie es dir geht. Mir geht es so, dass ich manchmal auch genervt bin davon. Also manchmal auch so, wenn mir da wieder so ein KI-Video angezeigt wird und du erkennst es irgendwie dann trotzdem, weil ich finde, menschliche Qualität ist und bleibt menschliche Qualität. Und ich finde schon, wenn man ein bisschen feinfühlig ist, und viele, die uns jetzt gerade zuhören, sind das ja, die erkennen schon, ob es da um sich um was Echtes handelt oder nicht. Und Authentizität wird im Netz ja auch groß geschrieben. Ja, und deswegen verändert sich die Arbeit sicherlich immer wieder. Man muss sich auch ein bisschen anpassen. Aber schwerer kann man nicht sagen. Man muss immer auf Zack sein. Das ist wichtig. Ja. Man muss auch mit der Zeit gehen, sonst geht man mit der Zeit. Und deswegen aufhören zu jammern. Spitzenreiter, wo wir sind, ist vorne. Back to the Leckmuschel.
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3: Mit Oliver Urbanke. Guten Abend. In der Schweiz haben heute Gespräche zwischen dem Iran und den USA über eine dauerhafte Friedenslösung begonnen. Ein Streitpunkt dabei sind mögliche Mautregelungen in der Straße von Hormuz. Bundesaußenminister Wadefuhl warnt vor solchen Plänen. Katrin Müller berichtet.
4: Der für die weltweite Energieversorgung wichtige Seeweg muss wieder frei passierbar sein. Das sei ein Prinzip des Seevölkerrechts. Und dann würde sich auch der Ölpreis schnell normalisieren, so Wadefuhl beim Bürgerforum im Auswärtigen Amt. In der Absichtserklärung zwischen den USA und dem Iran ist die freie Durchfahrt durch die Straße von Hormuz demnach aber nicht zu 100% garantiert. Die Bundesregierung macht sie aber zur Bedingung für eine mögliche Lockerung der Iran-Sanktionen.
3: Die Linke verpflichtet ihre Abgeordneten im Bund und in Europa, einen Großteil ihrer Diäten an Sozialfonds abzugeben und nicht mehr als ein Durchschnittsgehalt für sich zu behalten. Das ist beim Parteitag in Potsdam beschlossen worden. Der Gehaltsdeckel orientiert sich am Tarifvertrag für den öffentlichen Dienst und liegt aktuell bei 5.300 Euro brutto. Für Alleinstehende mit Steuerklasse 1 sind das rund 3.300 Euro netto im Monat, heißt es im Antrag. Zum Vergleich, ein Bundestagsabgeordneter erhält derzeit mit Zulagen mehr als dreimal so viel. Bauernpräsident Rugwied sieht die Landwirtschaft auf eine Liquiditätskrise zuschlittern. Die Produktionskosten für viele Getreidearten seien zu hoch, die Verkaufspreise zu niedrig, so Rugwied. Manche Landwirte hätten schon die Düngung reduziert, um Kosten zu sparen. Stickstoffdünger beispielsweise ist etwa 30% teurer als noch vor einem Jahr. Unabhängig von der gesetzlichen Rente sorgen viele Menschen privat fürs Alter vor. Knapp jeder Zweite in Deutschland legt dafür Geld zurück. Das geht aus einer Umfrage für die Bild am Sonntag hervor. Demnach bestätigten 59% der Befragten, beispielsweise mit einem Sparbuch oder Aktien, privat vorzusorgen. 42% gaben an, nicht privat für ihren Lebensabend zu sparen. Bei der Fußball-Weltmeisterschaft stehen am Abend Spiele in Gruppe G und H an. Belgien in Gruppe G trifft ab 21 Uhr auf den Iran und Neuseeland spielt um 3 Uhr nachts gegen Ägypten. Kap Verde in Gruppe H trifft um Mitternacht auf Uruguay.
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1: Hi, ich bin der Kilian. Ich freue mich sehr, hier zu sein. Ich mache Musik mit Loopstation, MPC, Piano und Gesang. Ich habe ganz früh mit Musik angefangen und habe Cello gespielt. Dann habe ich irgendwann angefangen, in Köln zu singen, unter anderem in einem Gospelchor, seit ich 13 war. Und so mit 20 habe ich angefangen, eigene Songs zu schreiben.
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1: Einer meiner ersten Songs, den ich geschrieben habe, mit dem ich sehr zufrieden war, der heißt Eismann. Und die Story hinter Eismann ist, wenn man in einem Viertel wohnt, so wie ich im Glockenbachviertel, in dem sich viel verändert über die Jahre und viele Freunde ziehen weg, aber man selber bleibt dort, dann wird man manchmal von einer Melancholie erfüllt. Und ja, in dieser Stimmung habe ich den Song geschrieben. Er hat so ein bisschen was Wehmütiges, aber auch was Positives, Energetisches, und ich mag ihn nach wie vor sehr gerne.
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1: Hi, ich bin der Kilian Unger. 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Ich bin hier bei 089 Kult. Ich freue mich, dass ihr reinhört.
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1: Momentan höre ich viel elektronische Musik und ich mag zum Beispiel sehr, sehr gerne Marc Rebillet, diesen chaotischen, aber auch sehr lustigen Loop-Künstler. Dann höre ich nach wie vor sehr, sehr gerne Stromae, großes Vorbild von mir. Und auch gerne Fred Again zurzeit.
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1: Also wenn ich wirklich einen Kulthit nennen muss, dann glaube ich, ist es A la Rondance von Stromae. Weil den finde ich einfach so genial und genial einfach gemacht. Es sind einfach nur so ein paar Elemente, die perfekt ineinander greifen. Er ist unglaublich tanzbar. Was mir aber auch sehr gut gefällt, ist der Text. Der Text ist ja ziemlich tiefgründig, das fällt uns meistens nicht auf, weil wir kein Französisch können. Ich kann auch kein Französisch, aber ich habe die Übersetzung gegoogelt. Und ey, also, der ist schon wirklich am Predigen, aber auf eine gute Art.

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1: Mit Oliver Urbanke. Guten Abend. Nach dem ernüchternden 0:0 im Auftaktspiel gegen Kap Verde konnte Spanien am zweiten Spieltag der Fußball-WM einen klaren Sieg einfahren. Gegen Saudi-Arabien stand es am Ende 4:0. Jetzt um 21 Uhr trifft Belgien auf den Iran, Kap Verde spielt um Mitternacht gegen Uruguay und Neuseeland ab 3 Uhr nachts gegen Ägypten. Die Vorschläge der Rentenkommission gehen laut einem Wirtschaftsexperten nicht weit genug. DIW-Chef Fratscher sagte der Rheinischen Post, die Pläne seien zu vorsichtig und änderten nichts an den drei größten Problemen. Hohe Altersarmut, zu starke Belastung junger Menschen und Ungleichheiten im System. Er fordert von der Regierung Nachbesserungen. Die durchschnittliche Zahl der Hitzetage in Deutschland mit Spitzenwerten über 30 Grad hat zugenommen. Das geht aus Daten des Deutschen Wetterdienstes hervor. Thomas Thonfeld berichtet.
2: Seit 8 Jahren geht der Trend klar nach oben, heißt es auch vom Umweltbundesamt. Denn seitdem kommen die starken Hitzeperioden fast jeden Sommer, teils mit 17 oder sogar 20 Hitzetagen pro Jahr. Und eine Studie des Max-Planck-Instituts zeigt, die 5 intensivsten Hitzewellen der vergangenen 45 Jahre gab es alle seit 2010.
1: Der Onlinehandel leidet immer stärker unter Betrug. Laut einer Analyse des Cybersicherheitsdienstes LexisNexis sind inzwischen fast 40% aller Betrugsfälle auf normale Kunden zurückzuführen, die die Konjunkturflaute ausnutzen. Den Rest verantworten kriminelle Banden, die Menschen gezielt zum Betrug anwerben. Die Basketballer von Alba Berlin haben die Sensation geschafft und gegen Top-Favorit Bayern München den Meistertitel gewonnen. Dank einer starken Aufholjagd gewannen sie Spiel 5 der Finalserie auswärts beim Titelverteidiger mit 84:81. Alba feiert damit den 12. Meistertitel.
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1: Hi, ich bin Kilian Unger, ihr hört 089 Kult. Schön, dass ihr reinhört.
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1: Ich habe ja geredet über Alors on danse und mir hat es irgendwie sehr gut gefallen, einen tanzbaren Song zu machen mit einem tiefgründigen Text. Bei Morgen habe ich ungefähr das probiert, also der Song handelt so ein bisschen um diese kleinen Ausbruchsmomente, die man hat vom Alltag. Davon, dass man sich manchmal im Alltag gefangen fühlt wie in so einem Trott, wo alles immer gleich abläuft und man fühlt sich so ein bisschen mechanisch. Aber wenn man dann mal einen richtig guten Abend hat auf einem Konzert oder auf einer Party oder sowas und dann hat man ein völlig anderes Gefühl und ist für einen kurzen Moment wo ganz anders hingebeamt. Und das sind so diese kleinen Fluchtmomente, die mich irgendwie sehr interessieren und über die habe ich den Song geschrieben.

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1: Hi, ich bin der Kilian Unger.
0: Was bedeutet dir München?
1: Also ich bin nach wie vor so gerne in München, vor allem auch wegen meinem Freundeskreis. Ich habe so viele Menschen hier, mit denen ich gut bin, und ich habe Familie hier. Und ich habe schon früh angefangen, auch viel zu spielen. Und immer wenn ich dann viel unterwegs war, dann war es für mich einfach sehr gut, so einen Ruhepol zu haben. Für manche Leute ist München auch irgendwie eine große Stadt, wenn ihr aus der Peripherie hergezogen seid. Für mich ist irgendwie das Glockenbachviertel nach wie vor so ein Mikrokosmos, innerhalb dessen ich irgendwie viele Leute kenne. Es fühlt sich manchmal ein bisschen dorfähnlich an. Und das ist das, was ich auch an München so schätze, dass wenn man länger hier ist, dann hat man irgendwann einen kleinen Space, innerhalb dem man sich fühlt wie in so einem kleinen Dorf. Und trotzdem hat man aber coole Sachen um die Ecke, coole Konzertlocations, es kommen krasse Artists hierher. Deswegen bin ich nach wie vor sehr gern hier.
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1: Ich freue mich, wenn ihr noch meine erste Single spielt, die ich unter Kilian Unger veröffentlicht habe. Und die heißt

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1: Mit Florian Klaus. In der Schweiz haben heute Gespräche zwischen dem Iran und den USA über eine dauerhafte Friedensvereinbarung begonnen. Dabei soll es aber zu Anlaufschwierigkeiten gekommen sein. Ronny Thorau berichtet.
2: Trump hatte am Sonntagnachmittag im US-Sender Fox News unter anderem erklärt, er habe dem Iran eine Warnung übermittelt. Sollte der Iran die Straße von Hormuz wieder schließen, dann würden die Iraner kein Land mehr haben, in das sie zurückkehren könnten. Die iranische Delegation in der Schweiz protestierte offenbar und wollte ihre Reaktion prüfen. Die Verhandlungen wurden angeblich nach 80 Minuten zunächst unterbrochen. Ob sie abgebrochen wurden, dazu gab es zunächst keine klaren Aussagen.
1: Eine geplante Reform soll die Rente auch in den nächsten Jahren für jüngere Menschen sicher machen. Das kündigte Bundesarbeitsministerin Baas an. Die Vorschläge der Rentenkommission sollen am Dienstag offiziell übergeben werden. Demnach soll unter anderem das Rentenalter schrittweise auf 68 steigen und die sogenannte Rente mit 63 abgeschafft werden. Die Linke verpflichtet ihre Abgeordneten, einen Großteil ihrer Diäten an Sozialfonds abzugeben und nicht mehr für sich zu behalten. Der Gehaltsdeckel orientiert sich am Tarifvertrag für den öffentlichen Dienst und liegt derzeit bei 5.300 Euro brutto. Zum Vergleich, ein Bundestagsabgeordneter erhält derzeit eine monatliche Diät von rund 11.800 Euro brutto. Alba Berlin ist deutscher Basketballmeister. Die Hauptstädter haben in der Finalserie das entscheidende fünfte Spiel beim FC Bayern München gewonnen und zwar mit 84-81. Vorausgegangen war eine starke Aufholjagd. Nach der Hälfte der Spielzeit lagen die Berliner noch 20 Punkte hinten. Mit dem Sieg haben sie sich jetzt ihren 12. Bundesligatitel gesichert. Nach dem ernüchternden 0:0 im Auftaktspiel gegen Kap Verde konnte Spanien am zweiten Spieltag der Fußball-WM einen klaren Sieg einfahren. Gegen Saudi-Arabien stand es am Ende 4:0. Aktuell spielen Belgien und der Iran gegeneinander, zur Halbzeit sind noch keine Tore gefallen. Kap Verde spielt um Mitternacht gegen Uruguay und Neuseeland ist dann ab 3 Uhr nachts gegen Ägypten dran. 089
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1: Mit Florian Klaus. Während in der Schweiz Verhandlungen zwischen dem Iran und den USA laufen, schickt US-Präsident Trump neue Drohungen nach Teheran. Der Iran müsse seine Stellvertreter im Libanon, gemeint ist die Hisbollah, daran hindern, Unruhe zu stiften. Sonst werde die USA den Iran wieder sehr hart treffen, so Trump. Dem Sender Fox News sagte er außerdem, wenn die Iraner die Straße von Hormuz schließen, könnten sie, Zitat, nicht einmal mehr in ihr verdammtes Land zurückkehren, Zitat Ende. Die bekannt gewordenen Rentenvorschläge einer Expertenkommission der Bundesregierung kommen nicht bei jedem gut an. Arbeitsministerin Baas hat sie aber grundsätzlich gelobt. Es werde über alle Generationen geschaut, wie die Rentenversicherung bezahlbar bleiben kann, sagte sie. Unter den Vorschlägen der Kommission ist unter anderem das Ende der abschlagsfreien Rente mit 63. Das Renteneintrittsalter soll außerdem steigen. In London kündigt sich ein politischer Paukenschlag an. Der britische Premierminister Keir Starmer steht nach dem Einzug seines innerparteilichen Rivalen Andy Burnham ins Parlament unter noch nie dagewesenem Druck. Britische Medien rechnen damit, dass Starmer morgen schon seinen Rücktritt ankündigt. Was ist da dran, Philipp Detlefs aus London?
2: Seit Wochen steht Starmer unter Druck. Laut britischen Medien zieht der Premierminister nun die Konsequenzen aus dem schwindenden Rückhalt in den eigenen Reihen. Angedacht ist demnach kein sofortiger Rücktritt, sondern ein Zeitplan für seinen Abgang. Sollte er nicht selbst zurücktreten, ist davon auszugehen, dass Burnham ihn als Parteivorsitzenden herausfordern und dann als Premierminister ablösen würde.
1: Es ist eine französische Tradition, die Fête de la Musique. Das jährliche Musikfest wird auch in Deutschland gefeiert und hat in Berlin tausende Besucher angelockt. Zur Sommersonnenwende gab es in der ganzen Stadt mehr als 1000 kostenlose Open-Air-Konzerte. In Frankreich hatte es wegen der Hitze gesundheitliche Bedenken gegeben. Während des Fests ist darum in Teilen des Landes ein Alkoholverbot verhängt worden. Im ersten Spiel wollte es für die Spanier bei der Fußball-WM noch nicht so richtig laufen, das zweite lief deutlich besser. Mit 4:0 haben sie Saudi-Arabien geschlagen. Nach dem aus spanischer Sicht enttäuschenden torlosen Unentschieden gegen Kap Verde stehen sie damit jetzt bei 4 Punkten. Das andere Spiel der Gruppe zwischen Kap Verde und Uruguay beginnt um Mitternacht. 089
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1: Mit Florian Klaus. In der Schweiz haben heute Gespräche zwischen dem Iran und den USA über eine dauerhafte Friedensvereinbarung begonnen. Dabei soll es aber zu Anlaufschwierigkeiten gekommen sein. Ronny Thorau berichtet.
2: Trump hatte am Sonntagnachmittag im US-Sender Fox News unter anderem erklärt, er habe dem Iran eine Warnung übermittelt. Sollte der Iran die Straße von Hormuz wieder schließen, dann würden die Iraner kein Land mehr haben, in das sie zurückkehren könnten. Die iranische Delegation in der Schweiz protestierte offenbar und wollte ihre Reaktion prüfen. Die Verhandlungen wurden angeblich nach 80 Minuten zunächst unterbrochen. Ob sie abgebrochen wurden, dazu gab es zunächst keine klaren Aussagen.
1: Berufspolitiker sollten nicht mehr verdienen als die arbeitende Klasse. So begründet die Linke, dass Abgeordnete aus ihrer Partei einen Großteil ihrer Diäten an Sozialfonds abgeben sollen. Das hat der Parteitag in Potsdam beschlossen. Der Gehaltsdeckel soll sich am öffentlichen Dienst orientieren und bei derzeit 5.300 Euro brutto liegen. Zum Vergleich, Abgeordnete im Bundestag bekommen eine monatliche Diät von mehr als 11.800 Euro brutto plus Aufwandspauschale. Bundesinnenminister Dobrindt will deutlich häufiger Menschen nach Afghanistan abschieben. Künftig seien 3 Charterflüge pro Monat möglich, hat er gesagt. Grundlage dafür sind Gespräche zwischen Vertretern seines Ministeriums und den islamistischen Taliban, die in Afghanistan herrschen. Dobrindt hat das Vorgehen damit begründet, dass Straftäter das Land verlassen sollen. Die Basketballer von Alba Berlin haben die Sensation geschafft und gegen Topfavorit Bayern München den Meistertitel gewonnen. Dank einer starken Aufholjagd gewannen sie Spiel 5 der Finalserie auswärts beim Titelverteidiger mit 84:81. Alba feiert damit den 12. Meistertitel. Belgien ist bei der Fußball-WM gegen den Iran nicht über ein torloses Unentschieden hinausgekommen. Nach einer roten Karte in der 66. Minute mussten die Belgier in Unterzahl spielen. Vorher hatte Spanien mit 4:0 gegen Saudi-Arabien gewonnen. Und in diesen Minuten beginnt das Spiel Uruguay gegen Kap Verde. Ab 3 spielt dann noch Neuseeland gegen Ägypten. 089
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1: Mit Florian Klaus. Wie geht es mit der Rente weiter? Wenn die durchgesickerten Vorschläge der Rentenkommission der Bundesregierung umgesetzt werden, sollen die Menschen in Deutschland offenbar unter anderem länger arbeiten. Offiziell sind die Empfehlungen noch nicht, eine breite Debatte gibt es aber schon. Ronny Thorau berichtet.
2: Länger arbeiten und Teile der Rente künftig aus Anlagen am Kapitalmarkt. Vor allem dagegen regt sich Widerstand von Gewerkschaften, Sozialverbänden und Opposition. Ökonomen finden manche Vorschläge dagegen zu kurz gesprungen. Dabei sind die Vorschläge der Rentenkommission noch gar nicht offiziell. Sie berät an diesem Montag sogar noch ein letztes Mal.
1: Die Deutsche Krankenhausgesellschaft warnt, dass durch Sparpläne der Bundesregierung jede zweite Klinik in den kommenden Jahren pleite gehen könnte. 2027 würden durch die geplanten Einsparungen 8% der Erlöse verloren gehen, sagte Verbandschef Gast im Redaktionsnetzwerk Deutschland. Die Branche arbeite aber schon am Limit. Neue Drohungen von US-Präsident Trump haben bei den Verhandlungen für ein Ende des Kriegs mit dem Iran in der Schweiz für Anlaufschwierigkeiten gesorgt. Er hat geschrieben, dass die USA den Iran wieder sehr hart treffen würden, falls er nicht seine Stellvertreter im Libanon aufhält. Gemeint ist die Hisbollah. Bei einer Schließung der Straße von Hormuz drohte er außerdem damit, dass die Iraner dann kein Land mehr hätten. Berichten zufolge protestierten die iranischen Vertreter in der Schweiz daraufhin. Der Onlinehandel leidet immer stärker unter Betrug. Laut einer Analyse des Cybersicherheitsdienstleisters LexisNexis sind inzwischen fast 40% aller Betrugsfälle auf normale Kunden zurückzuführen, die die Konjunkturflaute ausnutzen. Den Rest verantworten kriminelle Banden, die Menschen gezielt zum Betrug anwerben. Die Fußball-WM läuft für Belgien bisher enttäuschend. Auch im zweiten Spiel hat es nur ein Unentschieden gegeben. 0:0 der Endstand gegen den Iran. Deutlich besser lief es hingegen für Spanien. Nach dem enttäuschenden 0:0 gegen Kapverde gab es im zweiten Spiel einen deutlichen 4:0-Sieg gegen Saudi-Arabien. Gerade spielt Kapverde gegen Uruguay und liegt zur Pause mit 1:2 zurück.
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1: Mit Florian Klaus. Jede zweite Klinik in Deutschland könnte in den kommenden Jahren vor dem Ausstehen. Davor warnt die Deutsche Krankenhausgesellschaft, falls die Sparvorhaben der Bundesregierung umgesetzt werden. 2027 würden dadurch 8% der Erlöse wegfallen, sagte Verbandschef Gast dem Redaktionsnetzwerk Deutschland. Die Kliniken müssten demnach jeden 10. Arbeitsplatz abbauen. Die Branche arbeite schon am Limit, so Gast. Nur wenige Stunden hat es gedauert, bis die Verhandlungen über ein Ende des Kriegs zwischen den USA und dem Iran wieder unterbrochen worden sind. Die iranische Delegation hat den Verhandlungsort in der Schweiz nach Angaben der Nachrichtenagentur IRNA verlassen. Sie protestiert damit gegen einen Post von US-Präsident Trump, der dem Iran gedroht hatte, falls er nicht seine so wörtlich hochbezahlten Stellvertreter im Libanon aufhält. Gemeint ist damit die Hisbollah-Miliz. In London kündigt sich ein politischer Paukenschlag an. Der britische Premierminister Starmer steht nach dem Einzug seines innerparteilichen Rivalen Burnham ins Parlament unter noch nie dagewesenem Druck. Britische Medien rechnen damit, dass Starmer seinen Rücktritt ankündigt. Philipp Detlefs berichtet aus London.
2: Seit Wochen steht Starmer unter Druck. Laut britischen Medien zieht der Premierminister nun die Konsequenzen aus dem schwindenden Rückhalt in den eigenen Reihen. Angedacht ist demnach kein sofortiger Rücktritt, sondern ein Zeitplan für seinen Abgang. Sollte er nicht selbst zurücktreten, ist davon auszugehen, dass Burnham ihn als Parteivorsitzenden herausfordern und dann als Premierminister ablösen würde.
1: Es ist eine französische Tradition, die Fête de la Musique. Das jährliche Musikfest wird auch in Deutschland gefeiert und hat in Berlin tausende Besucher angelockt. Zur Sommersonnenwende gab es in der ganzen Stadt mehr als 1000 kostenlose Open-Air-Konzerte. In Frankreich hatte es wegen der Hitze gesundheitliche Bedenken gegeben. Während des Fests ist darum in Teilen des Landes ein Alkoholverbot verhängt worden. Wieder nur ein Unentschieden. Belgien hat bei der Fußball-WM keinen guten Start erwischt. Gegen den Iran stand es am Ende 0:0. Teils mussten die Belgier dabei in Unterzahl spielen. Spanien hingegen konnte sich über einen Sieg freuen. Nach dem enttäuschenden Unentschieden gegen Kap Verde haben die Spanier mit 4:0 gegen Saudi-Arabien gewonnen.
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